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2: Wenn sich das Wetter nicht entscheiden kann zwischen schönen Spätsommerabenden oder einem schweren Regenschauer, bietet sich Lasagnesuppe als perfekter Kompromiss an. Anders als bei herkömmlicher Lasagne spart man sich dabei das Schichten. In einem hohen Topf wird Tomatenmark, Zwiebel und Knoblauch angebraten. Wem es schmeckt, kann Chiliflocken hinzugeben, um diese ebenfalls im heißen Fett ihre Aromen entfalten zu lassen. Wenn die Zwiebeln glasig sind, kommen eingeweichte braune Linsen und zum Würzen etwas Bohnenkraut hinzu. Übergossen wird das Ganze mit passierten Tomaten und einer gleichen Menge von Wasser. Die werdende Suppe wird nun gut gesalzen, denn als nächstes kommen die Lasagneplatten mit in den Topf. Am besten werden diese etwas kleiner gebrochen, aber nicht zersplittert. Jetzt lässt du alles kochen, achte dabei darauf, die Suppe alle paar Minuten umzurühren. So brennt nichts am Boden an und die Lasagneplatten klumpen nicht aneinander. Zuletzt kommt die weiße Soße, die das Gericht cremig werden lässt. Hierfür wird Hafermilch mit einem Block Seidentofu mit dem Stabmixer cremig gemixt und mit einer ordentlichen Portion Hefeflocken und weißem Pfeffer abgeschmeckt. Wenn eingerührt, lässt man die Lasagnesuppe noch etwas auf der abgeschalteten Herdplatte stehen, damit sich alle Geschmäcker verbinden. Das Gericht lässt sich sowohl warm an kalten Abenden als auch aus dem Kühlschrank genießen.

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2: Wenn sich das Wetter nicht entscheiden kann zwischen schönen Spätsommerabenden oder einem schweren Regenschauer, bietet sich Lasagnesuppe als perfekter Kompromiss an. Anders als bei herkömmlicher Lasagne spart man sich dabei das Schichten. In einem hohen Topf wird Tomatenmark, Zwiebel und Knoblauch angebraten. Wem es schmeckt, kann Chiliflocken hinzugeben, um diese ebenfalls im heißen Fett ihre Aromen entfalten zu lassen. Wenn die Zwiebeln glasig sind, kommen eingeweichte braune Linsen und zum Würzen etwas Bohnenkraut hinzu. Übergossen wird das Ganze mit passierten Tomaten und einer gleichen Menge von Wasser. Die werdende Suppe wird nun gut gesalzen, denn als nächstes kommen die Lasagneplatten mit in den Topf. Am besten werden diese etwas kleiner gebrochen, aber nicht zersplittert. Jetzt lässt du alles kochen, achte dabei darauf, die Suppe alle paar Minuten umzurühren. So brennt nichts am Boden an und die Lasagneplatten klumpen nicht aneinander. Zuletzt kommt die weiße Soße, die das Gericht cremig werden lässt. Hierfür wird Hafermilch mit einem Block Seidentofu mit dem Stabmixer cremig gemixt und mit einer ordentlichen Portion Hefeflocken und weißem Pfeffer abgeschmeckt. Wenn eingerührt, lässt man die Lasagnesuppe noch etwas auf der abgeschalteten Herdplatte stehen, damit sich alle Geschmäcker verbinden. Das Gericht lässt sich sowohl warm an kalten Abenden als auch aus dem Kühlschrank genießen.

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1: Wenn sich das Wetter nicht entscheiden kann zwischen schönen Spätsommerabenden oder einem schweren Regenschauer, bietet sich Lasagnesuppe als perfekter Kompromiss an. Anders als bei herkömmlicher Lasagne spart man sich dabei das Schichten. In einem hohen Topf wird Tomatenmark, Zwiebel und Knoblauch angebraten. Wem es schmeckt, kann Chiliflocken hinzugeben, um diese ebenfalls im heißen Fett ihre Aromen entfalten zu lassen. Wenn die Zwiebeln glasig sind, kommen eingeweichte braune Linsen und zum Würzen etwas Bohnenkraut hinzu. Übergossen wird das Ganze mit passierten Tomaten und einer gleichen Menge von Wasser. Die werdende Suppe wird nun gut gesalzen, denn als nächstes kommen die Lasagneplatten mit in den Topf. Am besten werden diese etwas kleiner gebrochen, aber nicht zersplittert. Jetzt lässt du alles kochen, achte dabei darauf, die Suppe alle paar Minuten umzurühren. So brennt nichts am Boden an und die Lasagneplatten klumpen nicht aneinander. Zuletzt kommt die weiße Soße, die das Gericht cremig werden lässt. Hierfür wird Hafermilch mit einem Block Seidentofu mit dem Stabmixer cremig gemixt und mit einer ordentlichen Portion Hefeflocken und weißem Pfeffer abgeschmeckt. Wenn eingerührt, lässt man die Lasagnesuppe noch etwas auf der abgeschalteten Herdplatte stehen, damit sich alle Geschmäcker verbinden. Das Gericht lässt sich sowohl warm an kalten Abenden als auch aus dem Kühlschrank genießen.

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2: Wenn sich das Wetter nicht entscheiden kann zwischen schönen Spätsommerabenden oder einem schweren Regenschauer, bietet sich Lasagnesuppe als perfekter Kompromiss an. Anders als bei herkömmlicher Lasagne spart man sich dabei das Schichten. In einem hohen Topf wird Tomatenmark, Zwiebel und Knoblauch angebraten. Wem es schmeckt, kann Chiliflocken hinzugeben, um diese ebenfalls im heißen Fett ihre Aromen entfalten zu lassen. Wenn die Zwiebeln glasig sind, kommen eingeweichte braune Linsen und zum Würzen etwas Bohnenkraut hinzu. Übergossen wird das Ganze mit passierten Tomaten und einer gleichen Menge von Wasser. Die werdende Suppe wird nun gut gesalzen, denn als nächstes kommen die Lasagneplatten mit in den Topf. Am besten werden diese etwas kleiner gebrochen, aber nicht zersplittert. Jetzt lässt du alles kochen, achte dabei darauf, die Suppe alle paar Minuten umzurühren. So brennt nichts am Boden an und die Lasagneplatten klumpen nicht aneinander. Zuletzt kommt die weiße Soße, die das Gericht cremig werden lässt. Hierfür wird Hafermilch mit einem Block Seidentofu mit dem Stabmixer cremig gemixt und mit einer ordentlichen Portion Hefeflocken und weißem Pfeffer abgeschmeckt. Wenn eingerührt, lässt man die Lasagnesuppe noch etwas auf der abgeschalteten Herdplatte stehen, damit sich alle Geschmäcker verbinden. Das Gericht lässt sich sowohl warm an kalten Abenden als auch aus dem Kühlschrank genießen.
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1: Wenn sich das Wetter nicht entscheiden kann zwischen schönen Spätsommerabenden oder einem schweren Regenschauer, bietet sich Lasagnesuppe als perfekter Kompromiss an. Anders als bei herkömmlicher Lasagne spart man sich dabei das Schichten. In einem hohen Topf wird Tomatenmark, Zwiebel und Knoblauch angebraten. Wem es schmeckt, kann Chiliflocken hinzugeben, um diese ebenfalls im heißen Fett ihre Aromen entfalten zu lassen. Wenn die Zwiebeln glasig sind, kommen eingeweichte braune Linsen und zum Würzen etwas Bohnenkraut hinzu. Übergossen wird das Ganze mit passierten Tomaten und einer gleichen Menge von Wasser. Die werdende Suppe wird nun gut gesalzen, denn als nächstes kommen die Lasagneplatten mit in den Topf. Am besten werden diese etwas kleiner gebrochen, aber nicht zersplittert. Jetzt lässt du alles kochen, achte dabei darauf, die Suppe alle paar Minuten umzurühren. So brennt nichts am Boden an und die Lasagneplatten klumpen nicht aneinander. Zuletzt kommt die weiße Soße, die das Gericht cremig werden lässt. Hierfür wird Hafermilch mit einem Block Seidentofu mit dem Stabmixer cremig gemixt und mit einer ordentlichen Portion Hefeflocken und weißem Pfeffer abgeschmeckt. Wenn eingerührt, lässt man die Lasagnesuppe noch etwas auf der abgeschalteten Herdplatte stehen, damit sich alle Geschmäcker verbinden. Das Gericht lässt sich sowohl warm an kalten Abenden als auch aus dem Kühlschrank genießen.

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